0: Das war so, nein, ich das ist nicht so weit mehr und weit, weit, weit, weit, weit, weit, weit, weit, weit.
1: Charles.